Albert Frey, Kraft der Auferstehung an diesem Dienstagmorgen. Es gibt ein Wunder für jeden Tag und gleich erstmal das Wort zum Tag nach Timo Langner mit Wenn sonst nichts bliebe.

0: dass für Jesus Christus nicht einmal der Tod unüberwindlich ist, haben wir neulich erst an Ostern gefeiert. Die Bibel berichtet sogar von drei Menschen, die er wieder lebendig gemacht hat. Den sogenannten Jüngling von Nain, die Tochter des Jairus und seinen lieben Freund Lazarus. Mehr über die Umstände dieser Wundergeschichte erfahren Sie jetzt im Wort zum Tag von Hans-Martin Richter.
1: Wenn Menschen in einem natürlichen Prozess sterben, hören nicht alle Körperfunktionen gleichzeitig auf. Das Gehör arbeitet bis zuletzt. Aber irgendwann ist ein Mensch tot. Mausetot. Dann hat auch das Gehör mit dem Hören aufgehört. Eine tote Person ist nicht mehr ansprechbar. Die Bibel berichtet uns im Johannesevangelium, Kapitel 11, wie Jesus einen Toten anspricht. Er befiehlt einem Verstorbenen, Lazarus ist sein Name, lebendig zu werden. Dessen Schwester Maria zweifelt. Er liegt schon 4 Tage im Felsengrab, die Verwesung hat schon eingesetzt. Jesus antwortet: Habe ich dir nicht gesagt, wenn du glaubtest, so würdest du die Herrlichkeit Gottes sehen? Maria zweifelt, aber trotzdem erlebt sie, wie Jesus ihren verstorbenen Bruder belebt. Der Tote hört und gehorcht dem Befehl von Jesus. Er wird lebendig. Dadurch wird Gottes Wundermacht, seine Herrlichkeit, sichtbar und erlebbar. Wie Jesus den toten Lazarus zu neuem Leben erweckt, kann er im übertragenen Sinn auch geistlich tote Menschen zum Leben erwecken. Der Theologe Siegfried Kettling sagte einmal, Evangelisation ist Totenauferweckung. Das bedeutet, dass die Worte von Jesus auch heute noch wirken. Seine Liebe, die sich in seinem Sterben am Kreuz zeigt, macht auch heute noch Menschen lebendig. Kürzlich hörte ich ein Kind fragen, was ist Gott? 10.000 in unserem Land ist der christliche Glaube völlig fremd. Wie können sie die Stimme von Jesus hören? Gilt auch hier, wenn du glaubtest, so würdest du die Herrlichkeit Gottes sehen? In Leitungsgremien christlicher Gemeinden geht es immer öfter um die bange Frage, wie der Mitgliederrückgang bestmöglich organisiert werden kann. Der Rückbau von Gemeinden tut weh. Ist es da angebracht, an Jesus zu erinnern, der Maria sagte, wenn du glaubtest, so würdest du, trotz Gemeindesterben, die Herrlichkeit Gottes sehen? Mir gefällt, wenn nicht vom Sterben der Kirche gesprochen wird, sondern vom Winter. Glaubende vertrauen, dass nach dem geistlichen Winter ein geistlicher Frühling folgen wird. Nach dem Johannesevangelium, Kapitel 11, rief die fromme Martha ihre geschäftige und zweifelnde Schwester Maria zu Jesus, um das Wunder mitzuerleben. Während ich die heutige Andacht vorbereite, denke ich an den vergangenen Sonntag in meiner Gemeinde in Brandenburg. Teilnehmende unseres Glaubenskurses fielen am Altar auf die Knie, baten den Heiligen Geist in ihr Leben und dankten Jesus für sein Wort, das sie zu neuem Leben weckte. Das ist kein Einzelfall. Ja, die Geschichte lässt sich ins Heute übertragen. Worte von Jesus machen auch heute noch lebendig. Vielleicht hört jetzt jemand zu, der oder die sagt, schön, aber nicht bei mir. Bei uns ist der Tod im Topf. Für solche Leute soll der Bibelvers heute ganz besonders gelten. Jesus spricht, habe ich dir nicht gesagt, wenn du glaubtest, so würdest du die Herrlichkeit Gottes sehen?
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Ist Ihnen das auch schon mal passiert, dass Sie zu Gott gebetet haben und nichts ist passiert? Ich kann Ihnen sagen, Sie sind erstens nicht allein und zweitens in bester Gesellschaft. Zum Beispiel mit unserer Radiokolumnistin Deborah Rosenkranz. Sie spricht gleich in Ein Wunder für jeden Tag über die Antworten und auch die Nicht-Antworten Gottes. Nach Musik von Miriam Schäfer mit Weitersehen.

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1: Keine bzw. eine Antwort Gottes. Mein Arzt hat überhaupt keine Ahnung, schimpfte ich, nachdem ich nun eine Woche krank im Bett gelegen war. Ich hatte mich gleich zu Beginn meiner Grippe auf den Weg in die Praxis gemacht, damit der Arzt mir etwas gibt, um die Genesung zu beschleunigen. Doch nichts hatte sich geändert. Die Symptome waren noch genauso stark wie am ersten Tag. Und vielleicht hast du dich auch schon auf den Weg in Gottes Gegenwart gemacht, damit er dir eine Antwort auf dein Problem schenkt. Doch außer diesem Gefühl in diesem Moment, dass er da gewesen ist, hat sich nichts verändert. Aber Vater, ich muss doch dieses Problem loswerden, sonst kann ich dir mit dieser Last auf dem Herzen nicht weiter dienen, sagst auch du nun enttäuscht. Und was, wenn Gott gerade gar nicht will, dass du weiter tust, sondern einfach nur, dass du weiter ruhst? Ruhst in der Gewissheit, dass er Gott ist und nicht du? Ruhst in der Gewissheit, dass er wirklich, also wirklich weiß, weshalb er das in deinem Leben gerade zulässt? Ruhst in der Gewissheit, dass er es gut mit dir meint? In der Apostelgeschichte versucht Paulus, uns darauf aufmerksam zu machen. Er sagt über Gott, er braucht auch nicht die Hilfe und Unterstützung irgendeines Menschen. Er, der allen das Leben gibt und was zum Leben notwendig ist. Apostelgeschichte 17, 25. Was erfahren wir hier? Gott gibt dir

0: Alles, was zum Leben notwendig ist. Punkt. Weiter geht's. Er hat auch bestimmt, wie lange und wo jeder einzelne von ihnen leben soll. Apostelgeschichte 17, 26. Und ganz sicher auch, was zwischen deiner Geburt und deinem Tod alles geschehen wird. Wow! Wir erfahren in diesen zwei Versen, dass Gott uns gar nicht braucht. Na danke! Doch direkt geht es weiter mit: Das alles hat er getan, weil er wollte, dass die Menschen ihn suchen. Sie sollen ihn spüren und finden können. Und wirklich, er ist jedem von uns ja so nahe. Durch ihn allein leben und handeln wir. Ja, ihm verdanken wir alles, was wir sind. Apostelgeschichte 17, 27 bis 28. Gott gibt dir immer, was du brauchst. Auch keine Antwort ist seine Antwort. Wenn Gott gerade leise ist, dann vielleicht, weil du es auch sein solltest. Einfach mal still sein. Einfach mal sein. Ja, einfach mal sein, ihm vertrauendes Kind sein. Danke für dich.
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0: Meine Kollegin Claudia Mertens ist hier im Haus für die Infrastruktur zuständig und sie macht sich Gedanken zu dem ein oder anderen Bibelvers für den Anstoß. Heute geht es ihr um Johannes Kapitel 3, Vers 3.
1: Ich fühle mich wie neugeboren. So sagt man, wenn man etwas Wunderbares erlebt. Zum Beispiel die Genesung nach einer schweren Krankheit, eine neue Liebe oder etwas ähnlich Einschneidendes. Seinen Ursprung hat dieser oft eher banal verwendete Satz aber in der Bibel und dort ist er ein echtes Schwergewicht. Jesus spricht davon im Johannesevangelium. Im Gespräch mit Nikodemus, einem Theologen der damaligen Zeit, sagt Jesus: Wahrlich, wahrlich, ich sage dir, wenn jemand nicht von Neuem geboren wird, so kann er das Reich Gottes nicht sehen. Schon damals musste Jesus erklären, was das mit der Neugeburt bedeutet. Und so sagt er etwas später: So sehr hat Gott die Welt geliebt, dass er seinen eingeborenen Sohn gab, auf dass alle, die an ihn glauben, nicht verloren werden, sondern das ewige Leben haben. Eine Neugeburt oder auch Wiedergeburt in diesem Sinn hat mit dem Glauben an Jesus Christus zu tun. Sie bringt geistliches, ewiges Leben hervor. Hat aber nichts mit Reinkarnation zu tun, mit einer zweiten Runde Leben hier auf der Erde. Das neue Leben kann vor Gott bestehen, denn wer an Jesus glaubt, ist in Gottes Augen in Ordnung. Jesus bringt ihn zurecht. Was für ein Angebot für jeden Menschen.
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